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0: wie ist Ihre Stimmung?
1: Also gerade voll gut, bei Gott sogar. Aber ich halt gerade Kellerkirmes. Also ich voll gut.
0: Ja.
1: Aber Deutschland, ja, ne? Gibt ein paar Leute, die einfach ein bisschen verbittert sind, die jetzt gerade nicht Kellerkirmes hören. Schade für Sie.

ihr Lieben, Hallöchen. Alter, erstmal die ganzen Einstellungen hier resetten, das passt ja mal gar nicht. So, der Cloud 7 hier, sorry, wenn es zu laut war, sorry, wenn es zu leise war. Ich hoffe, jetzt passt es einigermaßen. Zeit für eine kurze Kellerkirmes hier auf Technobase FM natürlich mit mir und euren Wünschen und Grüßen. Es ist Spritwoch, der Spritwoch ist geschafft. Somit Bergfest hinter uns gebracht und ja, ich hoffe, ihr habt Bock auf eine kleine Show. Wir gehen sofort auch noch live im Videostream, wenn ich hier die Einstellung einmal gefixt habe. Shit. Leute, ihr kennt das, ne?

zur Technobase, alles klar. Wir sind am Start, ich hoffe ihr auch. Kam mal wieder sehr spontan das Ding, ne?

So, ihr Lieben, wir legen los. Jetzt erstmal ein Hallöchen an alle, die reingekommen sind. Hallo Basi, ich grüße dich. Schön, dass du da bist. Unsere Jackie aus Lüneburg ist da. Schreibt Moin Klaus, vielen Dank für deine Playlist-Ablösung. We are one und Grüße an dich und alle Listener. Die gehen zurück, meine Liebe. Der Andreas aus Alsdorf natürlich auch dabei. Schreibt Hallo Dennis, schön, dass du die Playlist abgelöst hast. Wünsche mir unter anderem Jennifer Lopez mit Dance Again. Ja, wer hat das schon gedacht? Kommt natürlich für dich und zwar genau jetzt, mein Lieber. Seid ihr bereit?

So, Lieben, wir machen heiter weiter. Die Zeit rennt schon wieder, ne? Der Stefan aus Sonneborn, der schreibt: Ey, alte Kolle, heute kann ich mal zuhören. Ich danke dir nochmals für deinen Einsatz. Ist saugeil angekommen. Frauchen hat sich gefreut. Ja, Stefan, bist du es? Extra-Teil Stefan. Goldi, Goldi, Goldi. Schön, dass du dabei bist, Alter. Wir müssen uns unbedingt sehen. Der hier ist nur für dich. Endlich mal wieder ein paar Platten drehen. Ich glaube, es wird höchste Zeit bei dir, ne? Aber freut mich, dass alles gut geklappt hat. Grüße gehen raus an euch beiden.

So, ihr Lieben, das war die kurze Einleitung. Wir gehen nach dem Track einmal ganz, ganz flott in die Werbung, denn wir haben volle Stunde und dann haben wir aber auch noch eine volle Stunde vor uns. So, ich hoffe, ihr könnt auf diesen wunderschönen Spritwochabend.

0: Ja, mega lange Nummer, das Ding. 8 Minuten und noch mehr. Ja, die Vinyl habe ich so schnell leider nicht rausgegraben gekriegt, aber trotzdem auch digital sehr geil. Wir haben unseren Robin 29 aus Oberhausen, der schreibt: Hey Claudi, mega cool, dich heute pünktlich zum Start in den Feierabend zu hören. Habt alle einen schönen Abend mit guter Musik. We are one, den wünsche ich dir auch, mein Lieber. Und unser Flymatics, der Dennis, schreibt: Hallo, mein geiler Namensvetter. So, jetzt muss ich aber ganz mal hier den Loop setzen, auch wenn es nur die Snare ist. Er schreibt: Ich würde mir Nadja und die Macht des Zaubersteins wünschen. Cloud7 und DJ Restless Remix kommt direkt gleich für dich als zweites. Liebe geht raus, schreibt er. Wir gehen kurz in die Werbung. Schön dranbleiben, ihr Lieben. Eine Stunde geht's hier noch weiter. Bis gleich.
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So, ihr Lieben, wir sind wieder da. Kellerkirmes geht jetzt eigentlich erst los, 18 bis 19 Uhr. Das andere war Aufwärmen oder wie man es auch nennen mag. Wünsche und Grüße gerne reingeschrieben. Herzlich willkommen alle, die dazugekommen sind. Schön, dass ihr da seid. Technobase, let's go.

Shake It Off. So sieht's aus. Perfect Pitch und Rocco. Just think while you've been getting down. Im Cover von Taylor Swift versteht sich ein anderer Robin nochmal. 38 aus Andernach, der schreibt: Hi, viele Grüße an alle. Ich wünsche mir den Song von den Chips 1001 Arabian Nights. Den kriegen wir auf jeden Fall hin. Kommt als nächstes für dich. Der Olli aus Remscheid, diesmal nicht weggeklickt, schreibt: Hallo Dennis, ich grüße Babsi, die mit ihrem Rollator wohl noch TB sucht. Aha, so sieht das aus.

Weiteren schreibt er, ich grüße noch meine Verlobte, die ich unendlich liebe, ebenso liebe Grüße an Pia und Musikwunsch erneuter Versuch. Ich habe sie tanzen gesehen von Cloud 7 Deppen, ups 7, Alter, habe ich doch letztes Mal schon gemacht. Ich habe dazu, Olli, hör noch mal, ich habe dazu keinen Remix gemacht oder auch keinen Track. Ich weiß nicht, wie du darauf kommst. Wenn ja, zeig ihn mir gerne.

Farm Like You heißt das Ding. Ja, französisch heute mal für den Steffen aus Marienhafen aus Friesland 32. Er schreibt, moin Dennis, ungewohnt dich am Mittwoch zu hören. Das ist so, aber ich hatte es nötig. So, wollen wir es mal so stehen lassen. Ich habe es einfach nötig gehabt, ne? Aber egal, schreibt er, mega geil, dass du am Start bist auf eine geile Kellerkirmes. Einfach der beste DJ. Spielst mir das Lied Farm Like You im Raindrops Remix, alternativ auch gern Giga Dance mit Died in Your Arms. Und all dir und allen Zuhörern einen schönen Mittwoch. We are one, den wünsche ich dir auch, mein Lieber. Der Axel aus Bad Säckingen schreibt auch, hallo DJ Hammer Show, würde mir gerne, warum seid ihr so leise wünschen, gibt's jetzt für dich im Timo-Edit.

0: ihr Lieben, wir haben es gerade mal 20 nach 6, das heißt, da ist noch Platz für Wünsche und Grüße. Wenn ihr noch was hören wollt, wen grüßen wollt, macht das gern. Ansonsten geht es um 19 Uhr weiter, soweit ich es in Erinnerung habe, mit dem Romantic. Roman G. Roman G. So, auf Techno-Base.
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Vamos a la playa, Minute Boys Remix hier, selten gespielt, aber geiler Track auf jeden Fall. Der Stefan hat nochmal geschrieben, Frauchen fragt, ob sie den Ötzi hören kann. Leider habe ich den hier gerade nicht am Start, weil der formal noch nicht fertig ist, aber DJ Ötzi gibt's trotzdem für euch. Direkt als nächstes

0: So, alles klar, ihr Lieben. Es geht weiter mit dem Max aus Königsbrunn. Wie soll es anders sein? Diesmal scheinbar nicht aus dem Gym mehr, oder? Ich hab's nicht gesehen. Servus, Dennis schreibt, er grüßt dich, meine Frau, Marc, Elli, Manuel. Die restlichen Telegrammis, das CB-Team und alle, die am Start sind an diesem herrlichen Bergfest-Vorabend. Lass deinen Feierabend gescheit starten. Wünsche keine, läuft von alleine, bin mal in der Küche. Ja, guck, in der Küche, nicht im Gym, ne? Essen, vorbereiten und TB auf den Ohren. Geile Show, weiter so und we are one. Upsala. Falscher Track. So.
1: Ahoi, Matey. Howdy.
0: Wo sind wir?

So, ich muss jetzt nochmal aus Fairnessgründen zu allen anderen sagen. Wer seinen Wunsch so abnormal in die Grußbox und in die Wunschbox reinspammt, der kriegt ihn leider nicht gespielt, ja? Sonst bin ich ja nur noch am Löschen. Nicht böse sein, ist so, erleichtert uns allen das Leben, glaube ich.

Liebe Babsi, bitte nochmal reinschreiben. Ich glaube, ich habe dich jetzt auch gelöscht. Irgendwie lassen sich die Remscheider hier easy löschen. Lag aber an dem Kollegen, der so gespammt hat. Tut mir leid. Alle voll durchdrehen.

So, wir machen weiter. Master Sound Beat Marcel. 49 aus Berlin schreibt: Hallo Klatzhaven, ich wünsche dir einen schönen Abend. Super, dass du heute deine Sendung machst. Ich hätte da einen Musikwunsch. Kannst du mir vielleicht was vom Pulse Driver spielen? Wäre super. Ich wünsche euch allen einen schönen Abend und auch dir, Klatzhaven. Ja, danke schön. Kriegst du auf jeden Fall als nächstes. Erstmal kommt Blaster Jacks zusammen mit Manik und Luna. Lunax, Entschuldigung, Luna. Stay heißt die Nummer. Und wir haben noch 20 Minuten, das heißt gleich schon wieder im Endspurt, ihr Lieben.

So, weiter geht's mit dem Wolfi aus Dachau, 48, schreibt Kellerkirmes, beste Kirmes. Gib Gas, ich freue mich total über deine Show. Ja, das freut mich. Grüße gehen zurück. Und der gute René, 35 aus Berlin, schreibt, hallo mein Lieblings-DJ. Oh, schreibt K1, ich breche die Herzen, würde ich mir gerne wünschen. Ja gut, dann kann ich ja schon wieder nicht Nein sagen bei Lieblings-DJ. Erstmal hören wir, wie versprochen, den Pulse-Driver zu. Wunderschöner Song, Place Called Home ist das. Ihr Lieben. Warum ist denn noch nicht Freitag? Sagt mir das mal.

So ihr Lieben, das war ein geiler Classic, läuft natürlich länger, aber geile Nummer, ich liebe das Ding. Simon35 aus Rötinghausen schreibt, ich finde schon sehr frech, die DJs machen ihr Ding und spielen absolut geile Musik. Wem das nicht gefällt, der muss sich was anderes suchen. Cloud7 weiter so, ja okay. Ihr sollt natürlich immer mitentscheiden, ich versuche mal alles unterzubringen. Old wie New School, Classics, Schlager und alles, was das Herz begehrt, 90er, egal wie. Demnach auch diesen Song hier, den ich sonst eigentlich eher weniger spielen würde. Grüße nach Berlin. Ich brech die Herzen aller Mädchen. Ah. Was sagt man dazu?

So, ihr Lieben, wie versprochen, es geht gleich weiter mit den Roman. Es wird ein bisschen härter, ein bisschen schneller. Und da bewegen wir uns jetzt hin in den letzten 10 Minuten hier.

So, ihr Lieben, meine letzte Nummer, Four Times heißt das Ding von Messi und Lou Page. On repeat, ganz genau. Jetzt geht's weiter für euch mit dem Roman auf Technobase FM. Alle, die sich im Videostream befinden, ganz schnell ab da in den Video, in den in Radiostream. www.technobase.fm, ihr kennt das Ding. Wird ein bisschen schneller auf jeden Fall. So in die Richtung hier. Der Andi aus Hörstel hat nochmal geschrieben: Bruder, das ballert auf der Runde mit dem Hund weiter so. Alter, Grüße nach Hörstel, da war ich Sonntag noch. Verrückt.

0: Aber an diesem Spritwochenabend Kellerkirmes selten der Fall, aber ich bin ja immer für Überraschungen zu haben, das wisst ihr. Und ja, wir hören uns auf jeden Fall wieder hier auf diesem Stream. Danke fürs dabei sein. Schöne Restwoche noch, wie man so schön im Deutschen sagt. Und wer nichts verpassen will, checkt die Telegram-Gruppe Cloud7DJ für vergangene und kommende Shows, damit ihr nichts verpasst, weil das Ganze ist ja doch immer sehr spontan. So, jetzt aber genug gefaselt. Viel Spaß mit dem Roman. Ich bin raus. Tschüsschen!
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Södele, einen wunderschönen guten Mittwochabend. Kurz nach 19 Uhr, also fettes Dankeschön an lieben Cloud Seven für seine schöne Sendung. Habt die letzten 15 Minuten mich gehört. War nice. Wir machen ein bisschen schneller weiter, wie er schon gesagt hat. Von wie gewohnt 19 bis 20 Uhr gibt es eine Runde Happy Hardcore für euch auf die Ohren. Grüße und wünsche natürlich wie immer www.technobase.fm. Und ansonsten auf den Genießen und viel Spaß.

Hier, ihr hört die Happy Hardcore Culture an diesem wunderschönen Mittwochabend hier. Kurz nach 7 bis 20 Uhr gibt es schnelle Beats auf die Ohren. Das heißt natürlich, wenn ihr Grüßwünsche habt, immer her damit. Technobase.fm. Und ansonsten, auf den Genießen. Weiter geht's. 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

Söderle, der Max 45 aus Königsbrunn. Er schreibt, Herr Abendroman, Grüße auch an dich, Cindy Manuel. Den Rest der Telegram ist ATB-Team und alle, die weiterhin dabei sind. Lass es wie gewohnt krachen. Let's go. Party on, Abfahrt. Schönes Bergfestabend, Bergfestabend euch alle noch. Grüße zu dir. Schön, dass du wie immer dabei bist. Und auch den Robby 49 aus Münster. Schreibt, wünsche mir jetzt mal live den Remix von Bon Jovi. Hast du das? Leider immer noch nicht. Sorry. Ich weiß nicht mal, ob es eine Happy Hardcore-Version gibt. Habe ich noch nicht geschaut, aber ist noch auf meinen Notizen drauf. Wenn ich dazu komme, schaue ich. Wir waren weiter, Digital Mayhem, hier auf Technobase an diesem Mittwochabend. Let's go.

So, kurz vor halb acht, Halbzeit. Wir haben den Flo 28 aus Heuer Hagen schaut. Moin Roman, schön, dass du da bist. Grüße meine Verlobte Jessie, die mit mir im Allsitz wäre cool, wenn du was von Pixelib spielen könntest. Könnte ich grundsätzlich, aber durch meinen Umzug ist leider mein Musikarchiv noch nicht ganz mitgezogen. Ja, habe ich leider nicht dabei, aber ich denke, in den nächsten Wochen habe ich wieder das meiste da. Brauche ein bisschen Zeit und dann kommt es wieder. Da haben wir noch eine Ronny 42 aus Bremen. Schreibt, moin Roman, ich sitze im LKW auf dem Weg nach Mülheim an der Ruhr. Ich grüße alle aus Bremen und Umgebung und alle LKW-Fahrer natürlich. Dich hast du ein geiles Lied für den LKW-Fahrer. We are one, der LKW-Fahrer. Was Geiles, ja. Finden wir bestimmt was, finden wir was. Dann noch den Cindy Lieder 47 aus Ins, aus der Schweiz. Schreibt, schön, dich endlich wieder zu hören. Welcome back. Grüße an Max, Manuel und alle anderen. Den Telegram, Telegram-Chat. Ach, lesen. An meine Kinder, Lenia und Colin und an meinen Mann Thorsten. Irgendwas von Gregor Ledal oder Technikchor wünsche ich mir noch. Grüße die Cindy. Ja, das filmen bestimmt was. So, ja, Halbzeit Technobase. Wir haben noch eine halbe Stunde. Wir haben noch ein paar schöne Tracks hier für euch ready. Können aufdrehen. Wir machen weiter mit Musik. Wenn ihr weitere Grüße habt, dann her damit technobase.fm. Und ansonsten aufdrehen, genießen. Weiter geht's.

So, wir haben gleich Wasser von Technicor und Gregor Ledal. Also gleich zwei Flieger mit einer Klatsche, wie sagt man. Für die Cindy, Dancing on the Sunbeam gibt's gleich für dich. Wir haben auch den Manu 45 aus Bad Oldesloe. Guten Abend, Roman. Schön, dich auch heute zu hören. Probier es heute mal mit der Plus System Ride My Camel aus 2018. Sollte passen. Grüße zurück an Cindy Max auf weitere 30 Minuten. Zicke, zacke, we are one. Ich glaube, ich habe den Track gefunden eben. Ich denke, es müsste der sein. Freude herrscht.

Sylt, Robin49 aus Münster schreibt, hörst du das Lied Mellow von Showtag? Sagt mir gerade nichts. Dann haben wir der Christian41 aus Schkeuditz. Schreibt, ich will nur mal kurz meine Töchter Mathilda und Mimi grüßen und ihnen sagen, dass ich sie über alles auf der Welt liebe. Ja, Grüße gehen raus. Und wir gehen in die letzten 20 Minuten hier Technobase mit Gangster Paradise. Viel Spaß.

So, Technobiz FM, Minds, Body, Soul ist der letzte Track von mir für heute. Das war eine Stunde lang Happy Hour Culture am Mittwochabend. Ich hoffe, euch hat's gefallen. Wir hören uns spätestens nächsten Montag wieder auf Technobiz ab 18 Uhr. Jetzt geht's hier weiter mit dem lieben Patch von 20 bis 22 Uhr, wie gewohnt. Ja, ein bisschen längsamer, aber ich denke genauso gut. Ich wünsche euch einen schönen Abend und bis bald.

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Signal Base FM, Mittwochabend. Bergfest, ja, wir fahren wieder die Mitte der Woche. Die nächsten zwei Stunden wieder schön gemischtes Programm. Hands Up, Hyper Techno, Hardstyle, alles mit dabei. Und eure Grüße und Wünsche natürlich auch. Signal Base FM, links auf der Seite diesen großen Play-Button. Da kommt ihr in die große Wunschbox. Und wenn ihr zuschauen wollt, natürlich auch auf Twitch live für euch. Roman, sehr geil, dass du wieder da bist. Fast schon einsam hier am Montag, Mittwoch meine ich. Aber endlich wieder zurück. Schön, jetzt ist auch wieder alles gefüllt.

Deleon 17 aus Berlin, auch wieder mit dabei. Hier schreibt mir guten Abend, Patch. Habe es wie immer, lasse es wie immer krachen. Wünsche mir heute 150 Beats. Und jetzt ab die Fahrt. Ich hoffe, du meinst den von Rob und Chris, oder? Ja, den habe ich da. Kann ich dann nachher spielen.

Dann haben wir noch den Robby 49 aus Münster. Er schreibt mir, hast du PH Electro mit San Francisco? Ja, San Francisco kenne ich auch, nur andere Musikrichtungen. Aber habe ich da, läuft auch schon. Und der nächsten Wunsch, YMCA, nee, habe ich nicht. Dafür aber den, einer muss reichen.

Wir machen weiter mit dem Dennis aus Plauen. Er schreibt mir Servus Patch, hoffe alles fresh bei dir. Ich bin arbeiten und höre wie gewohnt erstmal zu und komme dann zur zweiten Stunde mit meinem Wünschen. Zickezacker, we are one, bin gespannt, was du uns heute bescheren wirst. Dennis, Dankeschön und ja, alles klar, hier. Stress wie immer und bin froh, dass ich hier ein bisschen mich abreagieren kann. Ich hoffe, euch geht's auch so. Dennis, freue mich auf deine Wünsche in der zweiten Stunde. Dann haben wir noch Timmy, 33 aus Berlin. Schreibt mir noch, lasst weiterhin die Boxen so knallen. Party Time, ich hab Urlaub, oh yeah. Ja, nice. Schönen Urlaub, entspann ein bisschen.

Schöner Klassiker hier, ein bisschen neu gemacht. W&W und Harrison Ford's Fantasy Tricky Disco natürlich. Dann auch Hanne Robin 33 aus Oberhausen. Eine Schau ohne ihn geht einfach nicht. Guten Abend, Patch. Super, dich heute wieder entspannt am Mittwochabend zu hören. Auf einen herrlichen Abend mit deiner Show. Ich grüße dich und alle Hörer We Are One. Vielen lieben Dank, Robin. Ganz liebe Grüße zurück. Und dann haben wir auch noch den Ronny 42 aus Bremen. Moin, Patch. Ich sitze im LKW auf dem Weg nach Mülheim an der Ruhr. Ich grüße alle aus Bremen und Umgebung und alle LKW-Fahrer natürlich. Und natürlich auch dich. Und wünsche mir was von Bang Bros. We Are One, der LKW-Fahrer. Oh, da habe ich was heute dabei. Zweite Stunde oder Anfang der zweiten Stunde was für dich. Und fährst du denn immer die gleiche Strecke? Weil jedes Mal fährst du nach Mülheim an der Ruhr. Immer hin und her, oder? Oder einfach nur immer Mittwochabends?

Ja, Robby, nochmal, hast du was von Brooklyn Bounce oder was von den Talo Brothers? Ja, Brooklyn Bounce haben wir gerade gespielt. Loud and Proud in einem neuen Remix. Dann noch der Ronny nochmal. Moin, Patch. Ja, ich fahre eine Tour. Immer Mülheim an der Ruhr und Euthen. Fahre Lebensmittel bis minus 25 Grad. We are one, der Echo-Fahrer. Dankeschön für deinen Dienst. Dann haben wir immer schöne, frische Lebensmittel im Supermarkt, oder? Sehr gut. Wir kommen, machen wir eine kleine Kehrtwende. Ein bisschen mehr Melodie, ein bisschen mehr Hard Trance, fast schon hier. Robert Curtis mit My Dreams.

0: Bergfest mit mir im Patch. Ja gut, der war fast am Hard Trance vorbei, ne? Fast schon Trance. Ich hoffe, ihr hattet einen schönen Wochenstart und ja, seid auch schon froh, dass Mittwoch ist, weil ich bin so durch. Irgendwie völlig neben der Spur, also ja, verzeiht's mir, wenn ich hier einfach nur Quatsch labere. Wir gehen ganz kurz oder auch lange in die Werbung. Bin dann gleich zurück. Dranbleiben, bis gleich.
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von einem Remake von einer alten Klassiker, La La La Girl. Neu gemacht, hier heißt der Make Me High. Und der nächste hier ein richtiger Klassiker. Have You Ever Been Mellow? Topmodels. Wir sind zurück aus der Werbung. Ich bin der Patch. Ihr seid ja Bergfest mit mir auf Techno Waves FM.

Sommerlaune Thorsten 30. Schaut noch, hey, danke für die geile Mucke, weiter so. Kannst du mir bitte den Jaschlas senden? Grüße an den Jaschlas, ja, so haben wir gesendet.

Der Leon nochmal, super Show bis jetzt, wie immer. Ich bin leider schon in meiner letzten Ferienwoche. Vielleicht kannst du mir die letzten Tage noch mit einer Extra-Show versüßen. Egal ob morgen Nachmittag oder am Wochenende. Leon, super nett von dir. Ist schon die Ferien vorbei, ne? Geht immer super schnell. 6 Wochen, aber zack, vorbei. Naja, egal. Nächsten kommen auch bald wieder. Und Extra-Show, ich versuch's mal. Ich sag einfach mal, versuch's. Obwohl, warte, wo bin ich denn am Wochenende? Ja, ich bin auf Nacht. Vielleicht aber am Sonntag, weil da habe ich nichts zu tun. Schau mal Sonntag in den Sendeplan rein oder natürlich auf meinen Socials, da werde ich es natürlich auch teilen. Alle Infos patch.live oder natürlich auf Technobase FM. Wenn ihr auf das Team geht, da findet ihr eh alle Infos zu allen DJs hier. Immer eine gute Idee, da mal vorbeizuschauen. Dann haben wir noch den Dustin 31 aus Kammern, schreibt mir noch richtige Musik zum Zocken. Wünsche dir und allen CB-Zuhörern eine gutes Wochenende. Ja, nicht ganz, oder? Wir sind erst am Bergfest. Ein paar Tage müssen wir leider noch, aber wir feiern, dass wir die Hälfte jetzt geschafft haben. Grüße an alle CB-Verrückten, mach weiter so und We Are One. Wäre nice, wenn du mal einen meiner Wünsche spielen könntest. Die Horde rennt, natürlich richtig zum Zocken, ne? Und Sailor Moon oder Wings Club. Oder auch Explore. Was meinst du mit Explorer? Explode oder? Nee, kenne ich nicht. Ich würde mal sagen, wenn der Cloud 7 uns vorhin die Sachen nicht weggespielt haben, dann wäre ich mal ein von den Spielen. So, jetzt haben wir ein paar alte Klassiker-Tracks gespielt. Wird mal wieder Zeit für was Neueres. Und zwar hier eine der neuen von The Hitman namens Boom.

Wen haben wir denn da noch? Der Stefan, 38, aus Groß-Eschede. Guten Abend, wünsche mir Rocco mit Drop the Bass. Oder Deichkind leider geil. Beides gerade leider nicht da, tut mir leid. Nächstes Mal, wenn ich meine Playlist wieder geupdatet habe.

Der Kai 33 aus Groningen noch. Moin Pat, schön dich zu hören. Bin gerade am Schutt wegräumen. Mach weiter so. Grüße gehen raus. Dankeschön, Grüße zurück. Dann noch der René 52 aus Pirna. Hey Patch, du spielst wie immer super Mucke. Bitte mach weiter so. Wünsche habe ich keine. Grüße dich und alle Hörer. Viele Grüße aus Sachsen. We are one. Vielen lieben Dank. Auch wieder liebe Grüße zurück und danke fürs Kompliment. Der Dennis hat noch einen letzten Wunsch hier. Evergreen. Wurde sich die letzten 5 Mal gewünscht, habe ich nie gespielt. Drum heute können wir endlich mal wieder machen, weil wir wollen ja auch ein bisschen Abwechslung haben, ne?

Dann nochmal ein Wunsch hier. Wahnsinn, hey. Heute flutscht es mit den Wünschen. Die meisten Sachen habe ich da. Letztes Mal war es ja überhaupt nicht so. So, jetzt hier Lichterkinder. Läuft ja auch hoch und runter. Also spielen wir hier auch einmal noch.

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Der Zug ist Mike, 45 aus Norwegen. Schreibe noch mal schöne Grüße aus Norwegen. Reise gerade mit dem Zirkus. Und hast du was von Members of Mayday oder 666? Grüße dich und alle Zuhörer. Ey, da ist er wieder, der Zirkus. Mensch, mega. Passt mir jetzt nicht mehr rein. Letzter läuft schon. Aber gleich geht's ja noch weiter. Mit dem Folge natürlich, wie sonst am Mittwoch. Vielleicht hat der noch was. So, jetzt letzter Track von mir. Timeout, Dream Dance Alliance. Wollte ich schon lange mal wieder spielen.

0: Danke fürs Einschalten. Das waren wieder 2 Stunden Bergfest mit mir, dem Patch. Und jetzt, wie gewohnt, weiter mit dem Foggy. Unbedingt dranbleiben. Twitch oder Radio, egal wo, überall geht's weiter. Bis nächste Woche. Ciao.
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Ja, einen wunderschönen guten Abend, Technobase. Ja, ich bin wieder da. Das ist der Foggy. Schön wie auf einem Mittwoch von 22 bis 23 Uhr. Vielen liebe Grüße natürlich raus an den Patch. Eine richtig coole Show hast du vor mir gemacht. Kann man nicht anders sagen. Ja, mal gucken, wie wir anknüpfen. Wir spielen Hands Up, wir spielen Hardstyle, alt, neu, also eigentlich alles, ne? So, dann würde ich sagen, viel Spaß mit meiner Show. Sehen könnt ihr mich auf video.technobase.fm und Grüße, Wünsche kennt ihr, technobase.fm.

Ja, schon cool, die alten Dinger, ne? Das ist so, ne? Eben Giorno, jetzt Empire One, gleich kommt der nächste und noch ein geiler, also. Schöne, geile alte Tracks. Hello.

So, dann würde ich mal sagen, kommen wir mal zu den ersten Grüßen und Wünschen, oder? So, wir haben nämlich hier als erstes den Dennis, der Flymatics, der ist ja auch bei uns hier im Team. Der ist 35, schreibt ja, hallo Foggy, Torvik, ja, mein Liebling, was geht? Lange nicht mehr gehört, du Eule, Nachteule und We Are One. Ja, selber, ne? Also, schön, dass du jetzt übrigens hier mit im Team bist. Mega, mega, mega cool. So, dann haben wir als nächstes den Leon, 17 aus Berlin. Er schreibt ja, guten Abend, Foggy, lass es weiter krachen. Bis in die letzte DJ-Stunde. Ja, jetzt kann natürlich der... jetzt aber hier Abfahrt und We Are One, ja, sehr, sehr, sehr gerne. So, da haben wir hier den Mike, Zirkus Mike, 49, ich mach dich schon wieder älter, merkst du das? 45 ist er natürlich, aus Norwegen, und er schreibt ja, schöne Grüße aus Norwegen, reise mit gerade mit dem Zirkus durch Norwegen hier. Hast du etwas vielleicht so Members of Mayday mäßig? Grüße natürlich dich und alle Zuhörer und We Are One. Ja, da habe ich was. So, da haben wir den Bassgnomen 30 aus Schleswig-Holstein. Er schreibt, ja, hey Foggy, ich wünsche mir einen Special D-Remix und We Are One. Ja, von Special D kriegen wir auf jeden Fall auch etwas rein. Und ja, dann haben wir zuletzt noch den Robin 33 aus Oberhausen. Er schreibt, hi Foggy, cool dich heute zum Abschluss des Mittwochs nochmal zu hören. Gute Nacht nachher und eine gute Restwoche natürlich an alle und We Are One.

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0: Langhagen?
1: Yo, hi, hier ist Special D. Spreche ich da mit Langhagen?
0: Ja.
1: Ey Mann, ich habe ein kleines Problem. Und zwar mache ich gerade einen Mix für Jan Wayne und ich habe überhaupt gar keine Ahnung, was ich im Break machen soll. Hm. Hast du nicht vielleicht irgendwie eine geile Idee für mich am Start?
0: Ja. Warte, ich habe einen guten Sound für dich. Den schicke ich dir mal rüber.
1: Ha, yo, geil. Ey, danke, ne? Ciao.
0: Ja, prima, ne?

Ja, Tim 30 hat uns noch geschrieben, er kommt aus Offenburg, schreibt, hey Foggy, hast du vielleicht noch Dual Players mit Everyday SEO da? Wäre natürlich klasse und We Are One. Ja, da gucke ich gleich mal. Und wir haben natürlich noch den Finz hier aus Fehn, er schreibt, moin zusammen, ich grüße unseren Fan Hauptmann, den Hannibal, der ist unser neuer Schützenkönig und We Are One.

Ja, auch richtig wild, das Ding. Ja, René haben wir hier noch 52, ist er schreibt, hey, Folge, schön die geilen alten Teile hier, schön, dass du die geilen alten Teile hier bringst. Da fühle ich mich gleich um einige Jahre jünger und denke zurück an die schöne Zeit. Ja, Flair, hast du noch irgendwas so im Zusammenhang mit der Love Parade? Wäre natürlich super. Grüße natürlich dich an alle Hörer und we are one.

So, wir haben hier noch einmal den André, wir haben den Leon hier, genau, 17 aus Berlin. Er schreibt nochmal, ja, schade, dass es gleich schon wieder vorbei ist für heute mit dem DJ-Programm. Aber es hat mir eine riesige Freude gemacht zuzuhören und morgen Abend geht es ja wieder weiter und we are one. Ja, ganz genau so sieht es aus. So, Florian, 27 aus Hermsdorf haben wir noch, der schreibt, ja, hi, VG Megashow, bekommst du vielleicht noch den Donner-Song rein und we are one? Ja, krieg ich. Als letztes...

Gut, dass das bei uns hier nicht donnert, ne? So, das ist der letzte für euch. Danach ist schon wieder Feierabend hier. Wahnsinn, oder? Wie die Zeit rennt.

Ja, genießt noch den Rest vom Track. Ich bin jetzt raus. Mich hört ihr natürlich dann nächste Woche wieder auf Mittwoch, dann wieder ab 22 Uhr hier natürlich auf Technobase. Also habt noch eine schöne Restwoche. Das war's von mir, euer Foggy.

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Hallo Technobase, hier ist der Ulti, moin. Das war lange nicht mehr hier. Ja, aber dafür bin ich jetzt hier. So, wir schreiben den 20. August und das Ganze im Jahr 2026. Ja geil, ist die Hälfte schon wieder um. So, ihr dürft Grüße und Wünsche schreiben, 3xW, Technobase FM. An der linken Seite ist die Großbox. 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Da müsst ihr euch nämlich nicht registrieren. 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Ich halte mal den Sammel. Hier ist Alpha Will. Big in Japan.

So, Leon ist der Erste. 17, Berlin. So jung wäre ich auch gerne nochmal. Sei ich dir ehrlich. Schreib Dago Ulti spontan für die kurze Nachtschicht. Bisschen verlängern, wenn das wäre, wäre auch gut. So begleitest du mich schön durch die letzten Züge des Tages. Ey, der hat gerade angefangen. Was ist mit dir? Ja, und der Dennis, der schreibt doch. Bin auch für Verlängerung.

0: So,
1: der Mike schreibt noch, hallo Ulti. Aus Heidgraben. Noch nie gehört den Ort. Hallo Ulti, dankeschön für die schönen Klänge um diese Uhrzeit. Auch wenn ich jetzt leider ins Bett muss, läuft deine Musik im Hintergrund. Ich hoffe, du kannst richtig schlecht schlafen, musst mir lange zuhören. Würde ich ultra feiern. Ansonsten eine gute Nacht dir natürlich. Der Dirk schreibt noch aus Cottbus. Moins Null, die alte Hands-Up-Granate. Sehr schön, dass du am Start bist. Auf geht's, ich grüße dich und alle Listener. Hui, Mann. Endlich mal einer, der mit Punkt und Komma schreibt hier. Geil. Und den Zirkus lese ich noch vor. Kerschein mit ganz jungen 51. Danke für deine Sendung. Wenn wir einmal dabei sind, Verlängerung wäre top. Bin auf Nachtschicht. Grüße, Zirko. Ja, guck mal, wir haben ja noch eine halbe Stunde. Machen wir erstmal die voll und dann checken wir das einfach mal ab. Wir checken das, okay? Und in der Zwischenzeit dürft ihr Grüße und Wünsche schreiben. Also schnell in die Grußbox. www.techno-base.fm an der linken Seite. Und ich würde euch ganz klar die App empfehlen. Also erstens mal könnt ihr unterwegs hören, viel geiler. Und ihr müsst euch nicht registrieren. Ultra geil. So, hier ist Remedy und PR. Das ganze Ding ist No Superstar und das Ding ist von Marlon Brocheck geremixed oder im Bootleg gesetzt. Richtig geile Nummer, ich sag's euch. Hier ist es.

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So, Name hat er nicht geschrieben, aber fragt, wie man ja DJ werden kann. Ja, einfach Bewerbung schreiben. Du solltest schon ein bisschen Equipment haben und Musik, die du legal erworben hast. Ja, und dann gibt's ein Casting und dann machst du das und dann wird dir gesagt, ob das gut ist oder ob das eben nicht gut ist. Du hörst ja ungefähr, wie wir das hier machen. Also es ist nicht einfach nur Play und Pause drücken. Also solltest du ein bisschen Ahnung davon haben und dann einfach loslegen. Und dann herzlich willkommen.

Wobei ich gar nicht weiß, ob Equipment noch überhaupt relevant ist. Also ich kann es hier gar nicht ganz genau sagen. Aber irgendwie sowas in die Richtung. Ja, und dann einfach Technobase FM und da mal eine Bewerbung schicken. Eine aussagekräftige, ne? Nicht nur schreiben, hier, ich will DJ werden und mach mal, sondern gib dir ein bisschen Mühe.

So, Christian schreibt noch Sachsenhausen. Moin Ulti, bin ebenfalls in der Nacht. Ich hätte auch gern eine Verlängerung. Hab grad verlängert, eine halbe Stunde mal zumindest. Und der Leon schreibt aus Berlin, ich würde mich mega freuen, wenn das hier bis zum Schulstart am Montag nochmal was schafft. Ich werde nicht bis Montag online bleiben, mit Sicherheit nicht. Sind die letzten Abende, die ich genieße hier. Oder morgen oder wie auch immer. Naja, bei uns sind die Plagen jetzt schon wieder in der Schule, hör mal. Gott sei Dank.

So, ich habe Grußbox leer gemacht. Ist leer. Also, Sie können von vorne anfangen. Dreimal mit Techno Base FM. An der linken Seite ist die Grußbox. Gut.

So, der Stefan schreibt noch: Hey Ulti, danke, dass du auflegst. Schöne Grüße an alle. We are one. Peace. In Klammern. So. Damit er nicht alleine ist, Grüße und Wünsche. Schreibt mal ein bisschen. Hopp.

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So, jetzt müsst ihr laut machen. Das ist der geilste Track, den es im Hands-Up-Bereich jemals gab. Es kommt nichts ran, wirklich nichts. Nur deswegen höre ich Hands-Up und nur deswegen bin ich überhaupt DJ geworden. Und nur deshalb bin ich jetzt hier. Krass. Wie das Leben manchmal spielt, ne?

Warum ist das eigentlich so laut hier? Das ist so crazy. Ich mach das mal ein bisschen leiser. So. Der Leon schreibt nochmal aus Berlin. Verlängerung ist das Einzige, was mir einfällt. Ja.

Oh, der Titel verrät schon. Ich werde nicht verlängern und werde dafür die nächsten Tage nochmal kommen. Das ist doch ein besserer Deal. Ich danke in jedem Fall fürs Zuhören. Es hat mir richtig viel Spaß gemacht. Und wenn ihr ein bisschen schreibfaul wart heute, das bin ich eigentlich anders gewohnt. Aber es sind ja Ferien. Drücken wir mal ein Auge zu. Ich wünsche euch eine wunderbare Nacht. Für alle, die arbeiten müssen, lasst die Finger dran. Und macht nur so viel, ihr müsst. Ihr wisst ja, das Pferd springt nur so hoch, wie es muss.

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